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1: Im Studio André Glatzel, guten Morgen. Gotthardtunnelsperrungen im August geplant. Bundesanwaltschaft übernimmt Ermittlungen zu Sprengstoffdrohne in Leipzig. Der Gotthardtunnel wird in diesem Monat mehrmals nachts gesperrt. Und zwar in den kommenden 3 Wochen jeweils von Montag bis Donnerstag. Grund sind nötige Arbeiten an einer Zwischendecke. Auto- und Lkw-Fahrer müssen über den Pass fahren. Der 17 Kilometer lange Tunnel ist eine der wichtigsten Nord-Süd-Verbindungen durch die Schweiz und wird auch von vielen deutschen Urlaubern auf dem Weg nach Italien oder zurück genutzt. Die Sprengstoffdrohne vom Leipziger Flughafen ist jetzt ein Fall für die Bundesanwaltschaft. Die Behörde hat die Ermittlungen übernommen. Nach wie vor ist unklar, wer hinter dem Vorfall steckt. Der Flughafen gilt als Umschlagplatz für militärische Hilfslieferungen an die Ukraine. US-Präsident Trump unternimmt einen neuen Versuch, die Vergabe der Staatsbürgerschaft bei Geburt einzuschränken. Frauen, die nur in die USA reisen, damit ihr Kind dort zur Welt kommt und die US-Staatsbürgerschaft bekommt, sollen strafrechtlich verfolgt werden. Der oberste Gerichtshof hatte ein ähnliches Dekret erst im Juni gekippt.
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1: Guten Morgen, ich bin Benjamin Elsner von den evangelischen Kirchen. Tue Buße. Das klingt komisch, wenn das einer sagt und wenn es vom Kirchenonkel kommt, dann erst recht. Aber was ist eigentlich damit gemeint? Buße. Buße, das verbinden viele damit, dass wir uns mit unseren Fehlern auseinandersetzen. Und im christlichen Kontext zudem noch, dass wir uns auf das einlassen, was Gott uns rät. So, und jetzt einmal Hand hoch. Wer hat jetzt alles einen Typen im Kopf, der sich beschämt in die Ecke stellen muss? Ja, ist ein ziemlich geläufiges Bild, denn Fehler machen gilt in unserer Gesellschaft als beschämend. Aber für Gott scheint es das ganz und gar nicht zu sein. Jesus sagte in der Bibel vielmehr zu den Menschen, die wirklich Mist gebaut haben, hey, ich verurteile dich nicht. Hör einfach auf und mach's in Zukunft anders. Bei Buße geht's also nicht um Schuldgefühle, sondern darum, die gewohnten Wege in eine Sackgasse zu verlassen und andere Wege zu beschreiten. Es zukünftig mit Gottes Hilfe besser zu machen, liebevoller und geduldig, mit anderen, aber auch mit mir selbst. Gott will unser Leben bereichern. Kann man mal drüber nachdenken. Also Buße tun.
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1: Im Studio André Glatzel, guten Morgen. Gotthardtunnelsperrungen im August geplant. Verbände fordern Hitzegipfel von der Regierung. Der Gotthardtunnel wird in diesem Monat mehrmals nachts gesperrt. Und zwar in den kommenden 3 Wochen, jeweils von Montag bis Donnerstag. Grund sind nötige Arbeiten an einer Zwischendecke. Auto- und Lkw-Fahrer müssen deswegen über den Pass fahren. Hitzewellen werden in Deutschland zu einem immer größeren Problem. Deshalb fordern Umwelt- und Sozialverbände einen Hitzegipfel der Bundesregierung. Bund, Länder und Kommunen sollen ihre Maßnahmen besser abstimmen. Außerdem brauche es einen bundesweiten Hitzeaktionsplan und mehr Klimaschutz. Vor allem Kinder, Ältere und Menschen mit Vorerkrankungen seien von den Folgen der Hitze betroffen, heißt es in einer gemeinsamen Erklärung. Die haben unter anderem Greenpeace, der BUND und der Paritätische Gesamtverband unterschrieben. Macht der Insta- und Facebook-Konzern Meta genug, um Kinder auf seinen Plattformen zu schützen? Ein US-Richter sagt nein. Er hat den Tech-Riesen zu 500 Millionen Euro Strafe verdonnert. Insta und Co. sind demnach darauf angelegt, abhängig zu machen. Meta will gegen das Urteil vorgehen.
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2: Na bitte, jetzt geht's Richtung Wochenende. Schönen guten Morgen, rein geht's in diesen Freitag. Und kennen Sie das? Morgens geht's ein bisschen hektisch zur Tür zu, rein ins Auto und nach den ersten Metern, oh je, meine Handy vergessen. Kenne ich irgendwie. Also, dann geht's wieder zurück und dann kann endlich der Tag beginnen. Wie vergesslich sind Sie eigentlich und was bleibt bei Ihnen regelmäßig manchmal zu Hause liegen? Darüber reden wir 10 nach 7. Jetzt aber erstmal absolute Entspannung mit Franz Xaver Stakel, seine Symphonie Nummer 1. Und mit Jean Sibelius lassen wir jetzt die Nymphen tanzen.
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0: Schönen guten Morgen. Jetzt wird es ja gleich 10 nach 7. Ich denke mal, das passiert mal jeden von uns. Wir vergessen etwas. Geburtstage, Schlüssel aus dem beim Haus gehen. Und Andrea Koch aus der Klassikradio-Redaktion. Du hast auch eine sehr schöne Geschichte, finde ich, heute in Sachen vergessen.
1: Ja, mein Freund ist heute Morgen so auf Autopilot aus dem Haus und schreibt mir, ich solle unsere Nachbarin anrufen. Sie soll mal bitte nachschauen, ob die Haustür auch zugemacht ist. Klassiker, ne?
0: Ja, kenne ich von irgendwoher. Noch besser, gerade jetzt in der Urlaubszeit, wird ja auch viel vergessen. Hund, Katze, Maus, Kinder, Ehemänner, Frauen, die an der Raststätte zurückgelassen werden. Wie schaut das bei Ihnen aus?
2: Das Typische ist so die Sonnencreme oder so.
3: Geburtstage vergesse ich ganz oft. Ja, Leuten zu gratulieren.
4: Als ich mit meinem Mann auf Hochzeitsreise bin, hat er am Abend vorher Sport gemacht und hat sich seinen Ring ausgezogen. Und morgens beim Flughafen schaut er mich an. Du, ich habe den Ring vergessen.
5: Was ich öfters vergesse, ist die Brille. Ja, die suche ich halt immer.
6: Der Hausschlüssel tatsächlich, ja.
7: Ich habe das Glück, dass mein Freund meistens dann zu Hause ist.
0: Es gibt ja Menschen, die ihren Herz sogar fotografieren, habe ich gelesen, um ganz sicher zu sein, dass sie auch nicht vergessen haben, ihn auszuschalten. Herrlich. Also schicken Sie gerne Ihre Geschichten per WhatsApp-Sprachnachricht heute Morgen an die 0173 300 300 und die 3. Naja, die Musik wollen wir heute Morgen auf keinen Fall vergessen hier bei Klassikradio. Das ist Jean-Philippe Rameau, The Arts and Hours.

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Freitagmorgen mit der schönsten Filmmusik. Jerry Goldsmith war das hier bei Klassiker Radio mit Poltergeist. Ja, gute Fahrt an alle, die jetzt schon um 7.17 Uhr unterwegs sind, egal ob in Deutschland, Österreich, der Schweiz. Also das könnte heute eines der staureichsten Wochenenden des gesamten Sommers werden. In Hessen, Rheinland-Pfalz, dem Saarland enden die Sommerferien, die Heimkehrer rollen und gleichzeitig starten ja wiederum weitere Urlauber aus Bayern und Baden-Württemberg Richtung Süden. Und schon heute Morgen haben wir gesehen, ist einiges los, also zum Beispiel auf der A8 München Richtung Stuttgart, da gab es heute Morgen schon bereits eine Vollsperrung. Auch in Österreich bei unseren Hörern wird es eng. Auf der Tauernautobahn am Fernpass und in Tirol und Salzburg werden bei Stau sogar die Ausweichstraßen gesperrt, sollten Sie dran denken. Und wer Richtung Schweiz fährt am Gotthard und auf der San Bernardino-Route ist ebenfalls Geduldpflicht, sage ich mal. Rat des RDEC, früher losfahren oder die Nerven gleich zu Hause lassen. Oder Sie machen es ganz einfach so wie ich heute Morgen, genießen einfach die Musik zum Wohlfühlen und zum Entspannen. Hab jetzt Ottorino Respighi für Sie, alte Weisen und Tänze und davor der Sommernachtstraum von Felix Mendelssohn Bartholdy.

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1: Einen schönen guten Morgen, kurz nach 7:30. Ja, auf den Autobahnen, wir haben gerade darüber geredet, ist ordentlich was los auf der 8 von München Richtung Stuttgart. Da gab es auch heute Morgen bereits eine Vollsperrung. Und vielleicht entdecken Sie heute im Stau eines dieser merkwürdigen Autos auf dem Dach Kameras in allen Himmelsrichtungen. Das sind nämlich selbstfahrende Autos. Was die mittlerweile können, das werden wir erfahren in so rund 10 Minuten. Aber die gehören jetzt erstmal der Musik. Händel und Johannes Brahms machen Sie wach. Hier mit seiner dritten Sinfonie.
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0: die Königin ist auch schon wach an diesem Freitagmorgen. Das war die Ankunft der Königin von Saba aus dem Solomon-Oratorium von Händel. Es ist 20 vor 8. Guten Morgen und auch einen guten Morgen auf die auf dem Weg sind in die Arbeit, auf dem Heimweg vielleicht vom Urlaub oder in Urlaub fahren. Und haben Sie auch mal auf den Straßen so komische Autos gesehen, die am Dach vielleicht sogar an den Seiten einfach in allen Richtungen Kameras haben? Das sind selbstfahrende Autos. Das hört sich nach Zukunftsmusik an, ich weiß, aber die Technik ist ja weiter, als man vielleicht denkt. Und Kollegin Farah Losch, schönen guten Morgen. Du bist in Amerika tatsächlich auch mal mit so einem autonomen Auto mitgefahren. Das interessiert mich. Wie bist du denn da überhaupt dazu gekommen?
1: Also, ich war in San Francisco im Urlaub und da gibt es seit 2022 Autos, die ganz selbstständig fahren, sogenannte Robotaxis. Man kann sich über eine App ganz einfach eine Fahrt buchen mit gewünschtem Start- und Zielpunkt. Und da haben wir uns dann gedacht, das probieren wir einfach mal aus.
0: Ich hätte davor ein bisschen Respekt, so selbstfahrende Autos. Und was ist das für ein Gefühl? Wie war die Fahrt?
1: Es war richtig toll. Richtig aufregend und ich fand es total faszinierend, wie sich das Lenkrad von selbst gedreht hat. Und man hat auch richtig gemerkt, wenn ein Fußgänger näher gekommen ist in Richtung Straße, ist das Auto langsamer geworden und hat beobachtet, wie sich der Fußgänger verhält. Also ja, ich habe mich sehr, sehr sicher gefühlt. Das Auto ist sehr vorausschauend und vorsichtig gefahren und ich würde sogar sagen, besser als ich.
0: Okay, wenn du das so sagst, dann glaube ich dir das. Und was in Amerika schon länger gibt, gibt es auch teilweise schon im Klassikradioland, also in Hamburg zum Beispiel und im Landkreis Kelheim, da sind bereits ja autonome Kleinbusse unterwegs. Und auch die Robotaxis sind jetzt auf dem Vormarsch in Europa, also noch in diesem Sommer sollen zum Beispiel in London die ersten Fahrgäste befördert werden. Bin mal gespannt, wie sich das weiterentwickelt. Bin mal gespannt, ob ich mich dann wirklich irgendwie

0: Träumerei von Robert Schumann. Davor haben wir Josef Wölfel mit seinem Klavierkonzert Nummer 4 gehört. Hier bei Klassikradio. Es ist 7.49 Uhr. Guten Morgen. Ist schon wieder Freitag. Ja, das Klassikradioland macht sich so richtig warm fürs heiße Wochenende. Und dieses Wochenende hat es wirklich in sich. Das kann ich Ihnen versprechen. Kollegin Andrea Koch, guten Morgen. Du hast da so ein paar Highlights mitgebracht.
1: Es geht wieder los. Im Straubing, da läuft das Gäuboden-Volksfest an. Eines der größten Volksfeste ganz Bayerns. In Herne, da dreht sich alles um die Kranger Kirmes, das größte Volksfest in Nordrhein-Westfalen. Fußballfans, aufgepasst, der FC Bayern trifft heute im Testspiel auf Aston Villa. Und die zweite Fußball-Bundesliga ist zurück. VfL Bochum empfängt Hertha BSC.
0: Ich bin ja großer Fußballfan. Also FC Bayern, Testspiel Aston Villa, das ist ein Klassiker. Den schaue ich mir auf jeden Fall an. Und dazu knallt die Sonne. Samstag bis 33 Grad, am Sonntag in Bayern sogar 35 Grad. Wahnsinn.
1: Ein besonderer Gruß geht da raus nach Hessen, Rheinland-Pfalz, ins Saarland und auch nach Basel, Stadt und Bern in der Schweiz. Das ist ihr letztes Ferienwochenende. Also nochmal raus, nochmal genießen, nochmal alles mitnehmen.
0: Also egal, was Sie vorhaben. Wir sind an Ihrer Seite, natürlich mit Musik zum Wohlfühlen, Entspannung hier bei Klassikradio und in unseren 8 Uhr Nachrichten. Das wird da gleich in 9 Minuten sein. Da werden wir erfahren, warum jetzt verschiedene Verbände einen Hitzegipfel fordern. Aber davor genießen wir beste Filmmusik von Nino Rota, hier der Pate.

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1: Im Studio André Glatzel, guten Morgen. Gotthardtunnelsperrungen im August geplant. US-Präsident Trump will Regeln für Staatsbürgerschaft verschärfen. Der Gotthardtunnel wird in diesem Monat mehrmals nachts gesperrt. Und zwar in den kommenden 3 Wochen jeweils von Montag bis Donnerstag. Grund sind nötige Arbeiten an einer Zwischendecke. Auto- und Lkw-Fahrer müssen über den Pass fahren. Der 17 Kilometer lange Tunnel ist eine der wichtigsten Nord-Süd-Verbindungen durch die Schweiz und wird auch von vielen deutschen Urlaubern auf dem Weg nach Italien oder zurück genutzt. US-Präsident Trump unternimmt einen neuen Versuch, die Vergabe der Staatsbürgerschaft bei Geburt einzuschränken. Frauen, die nur in die USA reisen, damit ihr Kind dort zur Welt kommt und die US-Staatsbürgerschaft bekommt, sollen strafrechtlich verfolgt werden. Der oberste Gerichtshof hatte ein ähnliches Dekret erst im Juni gekippt. Das Mittelmeer wird wärmer und wärmer. Jetzt wurden vor Mallorca über 33 Grad im Wasser gemessen. Das sind 4 Grad mehr als im Durchschnitt und ein neuer Rekord in spanischen Gewässern. Das aufgeheizte Meer kann im Herbst die Gefahr für schwere Stürme und viel Regen erhöhen.
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2: Guten Morgen. Und falls Sie heute gedacht haben, herrlich, endlich kann man mal wieder bei angenehmen Temperaturen durchatmen, genieße Sie's. Also ich sag mal, das ist nur eine kurze Beziehungspause mit der Hitze, denn am Wochenende kommt sie zurück. Die Hitze am Sonntag bis zu 37 Grad im Klassikradioland. Also heute nochmal Fenster auf, frische Luft rein, genießen und das am besten jetzt mit den Klängen am Morgen von Johann Friedrich Fasch. Und das ist das Erde-Ballet von Jules Massenet.
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0: uns doch gleich mal ein festlicher Freitagmorgen, Ouvertüren-Suite von Johann Friedrich Fasch. Es ist 7:50 und das passiert den Besten. Ja, Schlüssel vergessen, Brille vergessen, Kaffeebecher auf dem Autodach. Es gibt ja vieles, was man vergessen kann. Und gerade jetzt in der Urlaubszeit, da steht der ein oder andere vielleicht sogar am Flughafen und hat den ganzen Koffer zu Hause vergessen. Auch unseren Promis geht es da nicht anders. Zum Beispiel Oboist Albrecht Meyer.
1: Ich war als Solist unterwegs und bin dann mit einem Fahrer 1,5 Stunden zum Konzertort gefahren und ich hatte meinen Anzug vergessen. Dann waren wir natürlich, das war mitten auf dem Land, ein wunderschöner Saal. Und dann guckte der Orchesterwart mich an und sagte, ja, wir haben ungefähr dieselbe Größe. Wollen Sie mein Jackett probieren? Ich habe dann sein Jackett probiert. Okay, das ist dann Ihr Konzertoutfit. Dann kam er 2 Minuten vor dem Konzert und brachte mir seine Hose. Das Problem war, seine Hose war nicht nur viel zu eng, sie war vor allem viel zu kurz für mich. Bis Hälfte der Schienbeine und ich konnte sie auch nicht schließen. Das heißt, die stand dann, konnte sie nur mit einem Gürtel überhaupt an meiner Hüfte befestigen. Das war schon ein bisschen, dass ich dann zum Publikum gesagt habe, ich wollte kein Trendsetter sein. Ich weiß, es sieht unmöglich aus, aber ich habe meinen Anzug vergessen.
0: Okay, und auch Pianist Alex Kriechel hat die Vergesslichkeit sogar mal mitten im Konzert erwischt.
2: Da kam ich einmal auf die Bühne zum Beispiel und habe komplett vergessen, welches Stück ich spielen soll und habe dann ins Publikum reingefragt, welches Stück denn auf dem Programm steht. Das war schon sehr peinlich. Das Publikum brach in schallendem Gelächter aus und dann haben die mir auch gesagt, was ich zu spielen habe und dann habe ich es gespielt. Das war natürlich vorbereitet. Ich war einfach in dem Moment so in dem Stück vorher noch drin, dass ich nicht wusste, was das nächste Stück war an dem Abend. Das war schon peinlicher.
0: Naja, passiert ja dem Besten. Ich habe ja auch mal vergessen, wo ich mein Auto geparkt hatte. Also erzählen Sie uns Ihre Geschichte. Was haben Sie schon mal vergessen? Was haben Sie liegen gelassen? Auch gerade zur Urlaubszeit. Gerne eine WhatsApp-Sprachnachricht unter der 0173 300 300 und die 3. Und das ist Alberto Ciurioli und Tutto Ibellissimo.

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Das war heute Morgen so ein kleiner Ausflug in die schottischen Highlands, Scottish Dance von Malcolm Arnold hier bei Klassik Radio. 8.18 Uhr. Es gibt ja Menschen, die sagen im Alter, ja, jetzt lasse ich so ein bisschen ruhiger angehen. Und dann gibt es Betty Brummage, die Britin, die hat sich gestern aufgepasst mit 97 Jahren auf die Tragfläche eines Doppeldeckers geschnallt und ist damit durch die Luft geflogen. Wingwalking nennt man das und Betty hat damit ihren eigenen Weltrekord als älteste Wingwalkerin nochmal verbessert. Und das Schönste daran, sie macht solche Aktionen nicht nur für den Nervenkitzel, sondern sammelt damit auch Geld für wohltätige Zwecke. Also ich finde, Betty liefert uns damit so einen wunderbaren Gedanken für diesen Morgen hier bei Klassik Radio. Also vielleicht entscheidet nicht das Alter darüber, wie abenteuerlich unser Leben ist, sondern wie viel Neugier wir uns bewahren. Wobei ich ganz ehrlich zugeben muss, also meine Neugier mit 97, ja, wahrscheinlich würde die nur noch für einen Fensterplatz im Flugzeug reichen. Aber das ist eine andere Geschichte. Und das ist die Musik aus Sissi von Pino Di Nagio.

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1: Jede Menge Sonne hatten wir uns versprochen. Am Wochenende wird es richtig heiß. Und denke mal, da wird auch wieder der ein oder andere Grill angeworfen. Und dann kommt es zur Glaubensfrage, Holzkohle oder Gas. Ich habe dann eine ganz eindeutige Haltung. Aber die erzähle ich Ihnen erst 20 vor 9. Jetzt erstmal die Musik von Alexander Borodin und Mozart. Hier seine Jupiter-Sinfonie.
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Reverry aus der Petit Suite von Alexander Borodin. Guten Morgen. Gleich wird's 20 vor 9. Ja, das Wochenende wird ja ziemlich heiß, wird sonnig und ich wette, bei vielen wird spätestens morgen der Grill angeworfen und damit wären wir eben bei einer der ganz großen Glaubensfragen des Sommers. Ja, Holzkohle oder Gas? Also ich oute mich, ich bin Team Gas. Also nicht, weil das Würstchen damit vielleicht aromatischer schmeckt, aber weil ich so ein Freund der unkomplizierten Dinge bin. Also Gas an, Grill heiß, Gas aus, fertig, Temperatur regeln, wunderbar. Aber ich weiß, natürlich für die Holzkohlefraktion ist das wahrscheinlich kein richtiges Grillen. Ja, ja, also da gehören Feuer, Glut und dieser typische Duft einfach dazu. Entscheiden Sie doch, Team Gas oder Team Holzkohle, stimmen Sie ab in unserer Instagram-Story hier bei Klassik Radio. Und die Auflösung, die gibt es dann heute Nachmittag um 16:30.

0: Begleitung mit feinsten Tastenzauber. Das war Ragnar Schirmer, spielte für uns Konzert für Klavier, Orchester Nummer 2 von Felix Mendelssohn Bartholdy. Guten Morgen, in 10 Minuten wird es 9. Und heute haben wir schon hier bei Klassik Radio unterhaltsame Geschichten unserer Hörer gehört übers Vergessen. Hab noch eine Geschichte, Klassik Radio Hörerin Monika Stiller aus Rheinland-Pfalz. Sie haben eine unglaubliche Geschichte in Sachen Vergessen erlebt. Ihnen ist nämlich tatsächlich Ihr geliebter Hund abhanden gekommen.
1: Ich weiß nicht, ob das jemand schon mal erlebt hat. Also Gepäck wird auch mal stehen gelassen. In Orlando, Flug via Frankfurt, wurde der Flug unterbrochen durch Starkgewitter. Und die Passagiere saßen alle schon im Flugzeug. Und mein Gedanke war nur, hoffentlich ist mein Gepäckstück, die Box mit meinem Windhund, auch an Bord. Als wir dann in Frankfurt unseren Hund in der Box entgegennehmen wollten und ich erfuhr dann, mein Wippet plus Box wurde in Orlando vergessen. Aber da war mein Schreck wirklich groß.
0: Oh, das kann man nachvollziehen. Mein Gott, das ist ja ein Horror. Sie stehen am Flughafen in Frankfurt und der Hund ist 7500 Kilometer entfernt, ganz alleine mit wildfremden Menschen in Florida. Wie ist denn die Geschichte weitergegangen?
1: Wir mussten dann eben an unseren Hausort weiterreisen in Deutschland und mir wurde versprochen, mein Hund wurde dann bei Ankunft in Frankfurt am nächsten Tag würde da gebracht werden, also direkt nach Hause, was auch der Fall war. Alles war okay, der Hund war in Ordnung, aber bei jedem Gewitter danach hat er Panikattacken gehabt. Und das war wahrscheinlich auf dieses Erlebnis in Orlando zuzuführen.
0: Das ist nachvollziehbar, diese Erfahrung war für den Hund traumatisch. Was für eine Geschichte, aber Gott sei Dank gut ausgegangen. Vielen Dank, Monika Stiller, die Begrüße nach Rheinland-Pfalz. Und vielleicht haben Sie auch eine Story übers Vergessen. Gerne über WhatsApp, Sprachnachricht 0173 300 300 und die 3. Und jetzt kommt das große Konzert von Giovanni Benedetto Blatti.

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2: Im Studio André Glatzel, guten Morgen. Gotthardtunnelsperrungen im August geplant. Ungenügender Schutz von Kindern, Meta muss in USA rund 500 Millionen Euro zahlen. Der Gotthardtunnel wird in diesem Monat mehrmals nachts gesperrt. Und zwar in den kommenden 3 Wochen, jeweils von Montag bis Donnerstag. Grund sind nötige Arbeiten an einer Zwischendecke. Auto- und Lkw-Fahrer müssen deswegen über den Pass fahren. Der Insta- und Facebook-Konzern Meta bekommt in den USA die nächste saftige Strafe aufgebrummt. Der Tech-Riese muss rund 500 Millionen Euro zahlen, weil er laut Gericht im Bundesstaat New Mexico zu wenig für den Schutz von Kindern tut. Die Plattformen gefährden demnach die psychische Gesundheit und sind darauf angelegt, abhängig zu machen. Außerdem werden Kinder und Jugendliche nicht ausreichend vor Kontakten mit Erwachsenen geschützt, so die Richter. Meta will gegen das Urteil vorgehen. Hitzewellen werden in Deutschland zu einem immer größeren Problem. Deshalb fordern Umwelt- und Sozialverbände einen Hitzegipfel der Bundesregierung. Bund, Länder und Kommunen sollen ihre Maßnahmen besser abstimmen. Außerdem brauche es einen bundesweiten Hitzeaktionsplan und mehr Klimaschutz.
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3: Dann nochmal schönen guten Morgen. Es kommt natürlich wieder das Beste, das Sie hier gewählt haben. Wie immer um die Uhrzeit, kurz nach 9, unser Top 100 aus der Hall of Fame. Ja, 9 habe ich herausgesucht für Sie. Mit dabei Beethoven, Tschaikowski, Edvard Grieg und Maurice Ravels Bolero. Ravel bezeichnete das Stück sinngemäß so als Orchesterwerk ohne Musik, weil sich da fast nichts entwickelt. Also derselbe Rhythmus, dieselbe Melodie, immer wieder nur die Instrumente wechseln und die Lautstärke wächst. Und genau daraus wird, wie ich finde, dieser unglaubliche Sog. Und deshalb eben auch in unserer Hall of Fame.
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2: Ja, bin Ihnen an diesem Freitagvormittag ja noch was schuldig. Wir haben nämlich noch nicht alle 9 Stücke aus unserer Hall of Fame gespielt. Und mit Schulden gehe ich nicht ins Wochenende, das sage ich Ihnen. Also begleichen wir jetzt, und zwar musikalisch, Amy Beach mit ihrer Berceuse, Ludwig van Beethoven mit der Ode an die Freude und die herrliche Liebesleitserenade, so nenne ich sie mal, von Georges Bizet. Ja, Sie wissen, was kommt. Freundschaftsduett aus Die Perlenfischer.
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Klassikradio. Morgen am Samstag gibt es natürlich wieder neun Lieblingsstücke, pünktlich immer um kurz nach 9. Ja, und in unseren 10 Uhr Nachrichten, da geht es um Meta, der Konzern von Mark Zuckerberg, der muss nach einer Gerichtsentscheidung eine saftige Strafe zahlen. Hintergründe hören wir nach der Filmmusik von Gabriel Jared, der englische Patient. Jared gewann für diese Filmmusik 1997 den Oscar und der Film selbst holte gleich 9 Oscars und ich finde, seine Musik trägt einen ganz großen Teil dazu bei, ja, dass diese Wüstengeschichte bis heute im Kopf und natürlich auch im Herzen bleibt.

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1: Im Studio André Glatzel, guten Tag. Gotthardtunnelsperrungen im August geplant. Ungenügender Schutz von Kindern. Meta muss in den USA rund 500 Millionen Euro zahlen. Der Gotthardtunnel wird in diesem Monat mehrmals nachts gesperrt. Und zwar in den kommenden 3 Wochen jeweils von Montag bis Donnerstag. Grund sind nötige Arbeiten an einer Zwischendecke. Auto- und Lkw-Fahrer müssen über den Pass fahren. Der 17 Kilometer lange Tunnel ist eine der wichtigsten Nord-Süd-Verbindungen durch die Schweiz und wird auch von vielen deutschen Urlaubern auf dem Weg nach Italien oder zurück genutzt. Macht der Insta- und Facebook-Konzern Meta genug, um Kinder auf seinen Plattformen zu schützen? Ein US-Richter sagt nein. Er hat den Tech-Riesen zu 500 Millionen Euro Strafe verdonnert. Insta und Co. sind demnach darauf angelegt, abhängig zu machen. Meta will gegen das Urteil vorgehen. Das Mittelmeer wird wärmer und wärmer. Jetzt wurden vor Mallorca über 33 Grad im Wasser gemessen. Das sind 4 Grad mehr als im Durchschnitt und ein neuer Rekord in spanischen Gewässern. Das aufgeheizte Meer kann im Herbst die Gefahr für schwere Stürme und viel Regen erhöhen.
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2: Ja, kommen Sie gut durch diesen Freitagvormittag, dann kommt das Wochenende. Ich spreche gleich mit meinem Kollegen Stefan Ibishäuser über unsere heutige Frage. Was vergessen wir alle so im Alltag? Und Stefan hat da eine Geschichte auf Lager, bei der ich nur sagen kann, Handy, Schlüssel, Portemonnaie, alles harmlos. Also was er vergessen hat, ist wirklich unglaublich. Das verrät er uns um 10 nach 10. Jetzt aber erstmal die Klänge von Tommaso Albinoni, sein herrliches Oboen-Konzert. Und hier ist Rosamunde, Zwischenaktmusik von Franz Schubert.
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0: Konzert von Tomasi Albinoni war das am Vormittag über Klassikradio. Wie heißt es so schön, wenn der Kopf nicht angewachsen wäre, ich würde ihn wahrscheinlich vergessen. Und gerade im Urlaubsstress, ja, da würde ich ja wirklich viel vergessen. Fenster zu, Türe wirklich abgeschlossen. Es gibt ja Menschen, die haben so eine richtige Urlaubs-To-Do-Liste für sowas, bevor sie dann den Urlaub tatsächlich starten. Zum Beispiel Klassikradio-Hörer Andreas aus Kaltenkirchen in Nordrhein-Westfalen hat uns eine WhatsApp geschickt und er schreibt, wir wollten letztes Jahr für eine Woche auf Fahrradtour nach Dänemark. Das Auto war geparkt, die Reisentasche auch und unsere Fahrräder, die blieben zu Hause, weil ich vergessen hatte, die Räder auf den Gepäckträger zu schnallen. Nach dem ersten Halt an der Rastanlage haben wir es bemerkt, dass da was fehlt und sind zurückgefahren. Und Kollege Stefan Ibeshäuser, schön, dass du hier bist, ab 12 Uhr wieder mit der Wunschmusik unterwegs. Genau. Du hast auch so einen Klassiker erlebt, oder?
1: Oh mein Gott, das ist ein paar Jahre her, da sind wir mit der ganzen Familie nach Ungarn gefahren. Die Kids, die waren noch klein, meine Frau hat die Kleinen schon mal angeschnallt im Auto. Ich habe den Wagen beladen und dann sind wir losgedüst, alles wunderbar. Dann sind wir angekommen. Ich habe den Wagen ausgeladen und meine Frau sagt zu mir, du, der Koffer mit den Kinderklamotten, der fehlt noch. Und ich stand da vor einem leeren Auto und dann ist mir siedend heiß klar geworden, ach du meine Güte, der Koffer mit den Kinderklamotten, der steht unberührt zu Hause vor dem Kinderzimmer. Also der erste Urlaubstag, der ist da draufgegangen für Shopping mit den Kids. Und ich erinnere mich, am zweiten Urlaubstag, ja, da hat meine Frau auch wieder mit mir gesprochen.
0: Okay, aber die Kinder haben sich gefreut, haben ein neues Outfit bekommen.
1: Absolut, okay. Großen Gewinner.
0: Und Hauptsache die Kinder nicht vergessen, ganz wichtig. Also das passiert manchmal und Sie können es weiterhin davon erzählen. WhatsApp-Sprachnachricht gerne an die 0173 300 300 und die 3.

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0: Unterschied war das von Georges Bizet hier bei Klassik Radio. Berlin macht es immer anders. Berlin macht es einfach immer auch ein bisschen schräger. Zu wenig Freibäder in der Stadt. Gut, dann bauen wir selbst eines. Also muss ich erklären, direkt vor der Volksbühne am Rosa-Luxemburg-Platz, da öffnet heute, diesen Freitag, das Volksbad bei bestem Wetter. 25 Meter lang, kostenlos und das mitten eben in den Sommertagen. Matthias Lilienthal ist der Intendant der Volksbühne. Und jetzt verraten Sie uns mal, warum haben Sie sich denn jetzt dieses Swimmingpool sozusagen vor das Haus stellen lassen?
1: Für mich ist die nackten Körper in Badehose und im Bikini vor diesem Betonkoloss Volksbühne finde ich eine unglaublich interessante Reibung. Und die Volksbühne war mal dazu da, die Bildung der Klassiker den Arbeitern zu Gemüte zu führen. Und jetzt ist sie dazu da, performancehafte Akte im Becken vor der Volksbühne zu vollführen.
0: Interessant, aber nicht hochgestochen, sondern für alle, inklusive Programm für alle, ne?
1: Na, Schwimmunterricht für Kinder, Kraulunterricht für Geflüchtete, eine Kooperation mit dem Flussbad Berlin, die versucht, die Schwee beschwimmbar zu machen. Es gibt kleinere Performance und für den letzten Tag vom Volksbad haben wir uns noch eine Überraschungsperformance überlegt.
0: Sind wir mal gespannt. Also das Volksbad vor der Volksbühne ist eine schräge Idee, aber ich finde, die hat absolut ihren Reiz. Und alle freuen sich natürlich, denn die Tickets sind erstmal ausverkauft und schon jetzt ist das Freibad vor der Volksbühne ein absolutes Highlight. Und das ist Modest Peter Mussorgsky mit der Promenade, Bilder einer Ausstellung.

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2: Ja, falls Sie heute schon auf Instagram, Facebook oder im Internet gewesen sind, an diesen Bildern kommt man momentan nicht vorbei. Unsere Sonne hat neue Fotos veröffentlicht, könnte man fast sagen. Also das ist wirklich spektakulär, was man da zu sehen bekommt. So Feuerwirbel, glühendes Plasma, Strukturen, die teilweise aussehen wie so ein Gemälde. Und warum diese Aufnahmen wissenschaftlich so besonders sind, das klären wir nach Josef Haydn und Sigurd Islandsmoyen. Hier ist ein Forest Clearing.
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Signal war das von Josef Haydn hier bei Klassik Radio. Wenn Sie heute durch Instagram, Facebook oder durchs Internet scrollen, könnten Ihnen diese Bilder auf jeden Fall begegnen. Die Sonne geht viral, kann man sagen. Neue Aufnahmen des Sonnenteleskops auf Hawaii, die zeigen nämlich die Sonnenoberfläche so detailliert wie nie zuvor. Teilweise, ich habe gedacht, sieht das so aus wie so Van Goghs Sternennacht, so goldgelbe Ströme, die sich kringeln, ineinander rollen und so kleine Wirbel bilden. 6000 Grad heißes Plasma und wissenschaftlich ist das mehr. Ja, es ist ein spektakuläres Fotomotiv. Solche Wirbel wurden ja in dieser Klarheit erstmals auf einer Oberfläche eines Sterns nachgewiesen. Und Sie könnten jetzt ganz einfach helfen zu verstehen, wie Energie im Magnetfeld der Sonne weitergegeben wird und letztlich auch zu diesen gewaltigen Sonneneruptionen führen. Also man kann sagen, unsere Sonne hat offenbar gerade so ihren ganz großen Social-Media-Moment. Naja, und die Sonne, die wird auch bei uns hier auf der Erde wieder richtig Gas geben. Am Wochenende bis zu 35 Grad. Suchen Sie sich ein schattiges Plätzchen und genießen Sie die Klassik hier bei Klassik Radio. Zum Beispiel jetzt die Gymnopädie von Erik Satie.

Disney gibt es immer eine Happy-End-Garantie oder fast immer Happy-End. Auch sie kommen zum Schluss zusammen. Die Schöne und das Biest. Beste Filmmusik vom Haus- und Hofkomponisten von Disney, Alan Menken, hier bei Klassik Radio. Wir sind jede Menge unterwegs an diesem Freitag. Es wird ein ziemlich stauintensives Wochenende. Bei manchen gehen die Ferien zu Ende. Gibt es Rückreiseverkehr. Die anderen starten jetzt so richtig durch. Und für alle, die dieses Wochenende Richtung Süden aufbrechen, schauen sie auch mal auf die Maut. Denn Brücken und Tunnel, die können den Urlaub spürbar verteuern. Die teuerste Überfahrt, zum Beispiel Europa, ist laut einem neuen Vergleich die Öresundbrücke zwischen Dänemark und Schweden. Mehr als 60 Euro für eine einzige Querung. Knapp dahinter Mont-Blanc-Tunnel mit 56 Euro. Und wer auf klassischen Routen Richtung Österreich unterwegs ist, das wissen Sie, der kann ein bisschen günstiger davon kommen. Arlberg-Tunnel 13 Euro, Tauern-Tunnel 15 und Karawankentunnel kostet gerade mal 9 Euro. Also der Tipp der Experten habe ich gerade gesehen, Mautkosten vor dem Start einplanen und dann vielleicht sogar Alternativen prüfen. Zwischen dem teuersten und dem günstigsten Tunnel liegen mehr als 55 Euro. Das ist fast eine Tankfüllung, fast. Früher war das eine ganze Füllung, aber das ist ein anderes Thema. Und jetzt wünsche ich gute Fahrt mit Händel, seine Ouvertüre aus Orlando.

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1: Ja, jetzt so am Vormittag, da wird organisiert, vorbereitet fürs Wochenende, natürlich schon eingekauft, vielleicht auch Grillage, wie ich es immer nenne. Ja, und dann stellt sich die Frage aller Fragen im Sommer, Holzkohle oder Gas? Ja, die Frage haben wir heute Morgen schon gestellt. Zu welchem Team ich gehöre, sage ich gleich, aber jetzt erstmal, bevor wir den Grill anschmeißen, Philipp Musik von Emanuel Bach, Sinfonia in C-Dur, und wir genießen jetzt Dmitri Schostakowitsch mit seiner Romanze aus Dionysse.
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0: da können wir uns doch freuen. Also das Wochenende wird wieder so richtig sonnig, für manche vielleicht sogar zu heiß. Und ich denke mal, bei vielen wird dann auch wieder der Grill angeworfen. Und damit verbunden auch wieder die berühmte Glaubensfrage, die wir heute schon am Morgen besprochen haben. Glaubensfrage im Sommer, Holzkohle oder Gas? Also ich oute mich, ich bin Team Gas. Nicht, weil ich jetzt das unbedingt besser schmeckend finde, aber weil ich ganz einfach so ein unkomplizierter Typ bin. Also Gas an, Grill heiß, Gas aus, fertig. Und ganz wichtig für mich, ich kann die Temperatur immer so ein bisschen regeln. Und ich weiß, für die Holzkohle-Fraktion ist das wahrscheinlich überhaupt kein richtiges Grillen. Ich weiß, da gehören dann Feuer, Glut und dieser typische Duft einfach dazu. In welchem Team sind Sie?
1: Ja, Tommy, ich bin auch für Team Gas. Was denn sonst?
0: Na bitte, wer sagt's denn? Also, Sie können das ja mal noch entscheiden, den ganzen Tag lang hier bei Klassik Radio Team Gas oder Team Holzkohle am Wochenende grillen. Stimmen Sie ab auf unserer Instagram-Story oder WhatsApp-Sprachnachricht unter die 0173 300 300 und die 3. Ja, die Auflösung gibt's dann heute Nachmittag bei Stefan Ibelshäuser um 16:30.

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0: die Serenade von Johannes Brahms am Vormittag hier bei Klassikradio. Ja, planen wir schon mal den Abend mit Till Brönner, würde ich vorschlagen. Den gibt es ja exklusiv hier bei Klassikradio. Und wenn Sie nicht nur hören, sondern live erleben wollen, habe ich einen Tipp für Sie. Also am 23. August, da kommt Till mit seiner Band zum Internationalen Musikfest Goslar, Open Air, vor der historischen Kaiserpfalz. Toll. Und er verspricht dabei eine ordentliche Portion italienisches Lebensgefühl, frei nach seinem neuesten Album. Und klingt nach einem ziemlich guten Sommerabend, wie ich finde. Und bis dahin müssen Sie nicht warten. Wie gesagt, heute Abend ist Till wieder bei uns. Till, welches musikalisches Lebensgefühl bringst du dann heute Abend hier zu Klassikradio?
1: Klitzekleine Geburtstagsparty heute, Doppelgeburtstagsparty. Wir feiern nämlich Tony Bennett, der wäre 100 Jahre alt diese Woche geworden, hat er auch fast noch erlebt. Und Louis Armstrong, 125, da war übrigens im Louis Armstrong Haus in New York echt was los diese Woche. Mit dabei sind aber auch Rod Stewart, Nat King Cole, Goji Grant, Michael Franks, Shirley Horn, Harry Connick Jr., Henry Mancini, Dean Martin, natürlich unser Pate Frank Sinatra, Astro Gilberto und viele, viele mehr. Heute Abend 20 Uhr geht's los.
0: Ah, tolle Playlist. Und dann haben Sie auch einen schönen Sundowner vielleicht in der Hand und genießen den coolen Sound von Till Brönner. Und ich habe für Sie jetzt noch François Couperin und John Barry, der Filmklassiker, frei geboren.

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1: Das ist mir gerade aufgefallen, also momentan wollen plötzlich erstaunlich viele Menschen zum Optiker. Aber nicht, weil die Arme zum Beispiel zu kurz zum Zeitungslesen sind. Nein, gesucht wird eine ganz besondere Brille, nämlich die Sonnenfinsternisbrille. Denn am 12. August nächste Woche gibt es am Himmel wirklich einiges zu sehen. Das werden wir klären um 20 vor 12. Jetzt aber erstmal Zeit für Mozart mit dem Flötenkonzert und Claude Debussy, herrliche Klänge mit seinem Prélude.
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haben wir schon gute Laune gesorgt. Mozart, sein Flötenkonzert, der dritte Satz war das. Habe ich mir schon vorgemerkt, nächste Woche erwartet uns auch ein besonderes Himmelsschauspiel. Haben wir schon mal drüber geredet. Am Mittwoch gibt es diese partielle Sonnenfinsternis. Der Mond, der schiebt sich da vor die Sonne, verdeckt je nach Standort bis zu 90% der Oberfläche. In Hamburg und Berlin rund 85%, in München immerhin 90%. Los geht's am frühen Abend in Hamburg, dann so

erreichen die Persiden dann ihr Maximum bis zu 100 Sternschnuppen pro Stunde. Also da ist jede Menge los da oben am Himmel in der nächsten Woche. Jetzt gönnen wir uns Tschaikowski. Hier kommt der Walzer aus Dornröschen.

die nötigen Hälse hat's gespielt, in der Trompetenversion. Hier ist es schön von Rachmaninoff. Ja, jetzt wird es ja gleich 12 und wenn Sie dieses Wochenende mit dem Auto in Urlaub starten, nehmen Sie ein bisschen Geduld mit ins Gepäck. Die braucht weniger Platz als der Koffer, könnte aber wichtig werden, denn auf den Autobahnen wird es voll im Klassikradioland. Aus 3 Bundesländern rollt bereits der Ferienrückreiseverkehr nach Hause. Gleichzeitig startet Bayern, Baden-Württemberg die 2. große Reisewelle Richtung Süden. Heißt, die einen wollen endlich ans Meer, die anderen kommen gerade zurück und irgendwo dazwischen treffen sich dann alle auf der Autobahn. Mein Tipp fürs Wochenende deshalb, lieber etwas früher oder später starten, genug Wasser mitnehmen und wenn es doch ein bisschen stockt in Sachen Verkehr, Klimaanlage an, Klassikradio an. Am Stau können wir nichts ändern, aber an der Stimmung auf jeden Fall. Und ich wünsche Ihnen jetzt viel Spaß mit Ihren Musikwünschen hier bei Klassikradio ab 12 mit meinem Kollegen Stefan Ibishäuser und wir können uns dann spätestens am Montag wieder hören. Bis dann, schönes Wochenende, sonniges Wochenende, auch wenn jetzt der Herbst kommt, der Herbst aus den 4 Jahreszeiten von Vivaldi.

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3: Manchmal wünscht man sich was ganz, ganz fest und dann geht das auch wirklich in Erfüllung. Also bei uns ist das der Fall. Jeden Tag von 12 bis 1 hier in der Klassikradio Wunschmusik platzieren Sie Ihre Musikwünsche ganz einfach online bei Klassikradio. Gleich ein Wunsch von Brigitte Gerster aus Regensburg. Sie möchte Bachs und Gounods Ave Maria hören. Nach dem Wunsch von Marc Taschner aus Duisburg. Er wünscht sich Dimitri Kabalewski mit der lyrischen Suite. Und damit grüßt er seinen Schatz Sophie. Die beiden führen nämlich eine Wochenendbeziehung. Und heute, da können sich die beiden endlich wieder in die Arme schließen. Wie schön. Viel Spaß jetzt mit der Klassikradio Wunschmusik.
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0: Ethiopia's Shadow in America von Florence Price. Ein Wunsch aus der Hansestadt Hamburg von Christine Kaufmann. Online gewünscht bei Klassikradio. Wir spielen, was Sie wünschen, am Freitagmittag. Wir sind mittendrin in der Klassikradio Wunschmusik. Jeden Tag von 12 bis 1. Jamie Godehard aus Berglen möchte unbedingt Klänge aus dem Film Braveheart hören. Die erinnern Sie nämlich an Ihren liebsten Ort, haben Sie mir verraten.
1: Ich bin großer Schottland-Fan und immer, wenn ich die Musik bei Ihnen im Radio höre, das freut mich immer so. Und dann muss ich immer an Schottland denken, an die schönen Highlands. Und das ist einfach immer eine schöne Abwechslung zur Arbeit und ja.
0: Also waren Sie schon in Schottland?
1: Ja, schon viele Male.
0: Haben Sie Reisetipps für uns?
1: Also die westlichen Inseln, Isle of Skye, aber auch die äußeren Hebriden finde ich wunderschön. Die Strände, die Natur, toll.
0: Traumhaft. Und wir träumen uns jetzt in die Highlands mit James Horners For the Love of a Princess.

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1: Bei Andrea Lentes in Potsdam könnte die Stimmung gar nicht besser sein. Da stoßen die Kollegen gerade aufs Wochenende an mit einem Prosecco. Und da darf dieser Wunschhit nicht fehlen. Online gewünscht bei Klassik-Radio John Rutters idyllisches What Sweeter Music. Nach einem Wunsch aus der Schweiz von Thomas Schiffer aus Bern. Felix Mendelssohn Bartholdy mit seiner Sinfonie Nummer 1. Hier ist der wunderbare zweite Satz daraus.
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0: Max Bieber aus Tangermünde hat sich Mozart gewünscht. Das war das Rondo der kleinen Nachtmusik hier in der Klassikradio Wunschmusik. Jeden Tag von 12 bis 1 Ihre Lieblingsstücke online gewünscht bei Klassikradio. Für den nächsten Wunsch geht es nach Spanien. Da besucht gerade Visitación Roman ihre Familie. Wow, was für ein Vorname. Visitación. Frau Roman, Sie sind in Spanien aufgewachsen und haben dort auch Albinoni für sich entdeckt.
1: Damals gab es nur Kassetten und so, da kam die Lehrerin mit einer Kassette mit Albinoni. Ich war 13, 12 Uhr mittags oder so, heiß, Sonne, spanienmäßig, ne? Da kam dieses Adagio. Ich konnte ja gar nichts anderes denken. Also es war so, boah, unglaublich. Und ich wollte die Kassette haben, ich wollte die Musik haben. Und irgendwie war mein ganzes Leben Albinoni dabei.
0: Albinoni hat es Ihnen angetan, das hört man. Hat er Sie auch in den wichtigsten Momenten Ihres Lebens begleitet?
1: Ich habe zwei Töchter, bei der ersten habe ich gar nicht daran gedacht und es kam Elvis. Und bei der zweiten wollte ich unbedingt Albinoni dabei haben. Immer wenn ich das höre, muss ich an Sie, also an den Moment denken. Es war ein sehr schönes Moment.
0: Hier kommt Ihr Musikwunsch. Albinonis Adagio in G-Moll. Und damit verabschiede ich mich für heute. Mein Name ist Stefan Ibelshäuser und wir hören uns morgen wieder. Ab 12 in einer neuen Ausgabe der Klassikradio Wunschmusik. Ich freue mich auf Sie.

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1: Einen schönen guten Tag. Das Wochenende steht vor der Tür und da erwartet uns eine schillernde Promi-Hochzeit. Fußball-Superstar Cristiano Ronaldo heiratet morgen seine Georgina in seiner portugiesischen Heimat Madeira. Das Ganze wird ziemlich geheim gehalten. Wir wissen aber trotzdem, wie gefeiert wird und wer alles kommt. Verraten wir in 15 Minuten nach Nikola Rimsky-Korsakow und dem Nocturne aus der Oper Pan Vojvoda. Und wir lassen auch gleich die Dinos raus. Freuen Sie sich auf die Suite aus Jurassic World von Michael Giacchino.
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0: Alexis French sorgt für Leichtigkeit an diesem Freitagmittag hier bei Klassikradio. Wir haben Reborn gehört. An diesem Wochenende, da steigt auf Madeira die Promi-Hochzeit des Jahres. Der portugiesische Fußball-Superstar Cristiano Ronaldo heiratet in seiner Heimat seine Georgina. Die beiden sind seit 10 Jahren ein Paar, haben 2 gemeinsame Kinder. Und rund um die Hochzeit gilt höchste Geheimhaltung. Aber wir haben unsere Geheimagentin auf den Fall angesetzt. Kollegin Farah Losch, wo wird morgen geheiratet?
1: In der Kathedrale von Funchal. Um 15 Uhr soll die Trauung sein. Gefeiert wird anschließend im 5-Sterne-Nobelhotel Savoy Palace. Da wurden 2 Etagen komplett für die Hochzeitsgäste reserviert. Mhm. Und die prominenten Gästeliste ist auch schon durchgesickert. Die Popstars Rihanna und Jennifer Lopez sollen kommen. Oh. Der Hollywood-Schauspieler Vin Diesel und auch der ewige Fußballrivale Lionel Messi soll mitfeiern. Oh. Offiziell bestätigt ist das aber noch nicht. Wir werden also auf die Fotos in der Klatschpresse warten müssen.
0: Danke, Farah. Du, ich muss jetzt auch los. Mein Privatjet holt mich dann gleich ab. Nicht, dass ich zu spät zur Hochzeitsfeier komme. Dann schimpft der Ronaldo mit mir.
1: Ja, aufpassen.
0: Hier ist Giuseppe Verdi mit dem Vorspiel aus dem ersten Akt der Oper La Traviata.

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1: Freitag, der 7. August. Heute ist Tag des Bieres. Ich habe gerade mal nachgeschaut. Die deutschen Brauereien verkaufen weltweit das meiste Bier. Am meisten getrunken wird aber woanders, in Tschechien. 126 Liter pro Einwohner und Jahr. Dann kommt Österreich mit 98 Litern und Deutschland mit 88 Litern. Mich würde mal interessieren, wie tickt das Klassik-Radioland jetzt im Sommer? Was ist gerade Ihr absolutes Lieblingsgetränk? Ist es der Sati-Spritz oder der alkoholfreie Cherry Basil Fizz? Verraten Sie es mir gerne per WhatsApp-Sprachnachricht an die 0173 300 300 und die 3. Ihre Tipps in 15 Minuten nach Peter Tschaikowski und Aurora und der Prinz aus dem Dornröschen-Ballett.
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0: Gabriel Fauré begleitet Sie auf Ihrem Weg ins Wochenende. Das war seine herrliche Sicilienne hier bei Klassikradio am Freitagmittag. Das Klassikradioland freut sich aufs Wochenende. Es wird wieder richtig, richtig heiß. Ja, und dann wird wieder gegrillt. Dann trifft man sich mit Freunden im Garten. Und dann gönnt man sich was Gutes im Glas oder in der Tasse. Ich will heute von Ihnen wissen, was ist Ihr absolutes Lieblingsgetränk jetzt im Sommer?
1: Eis Latte oder Eis Coffee. Weil ich gerne Kaffee trinke und im Sommer ist der einfach kalt besser.
2: Kohleweizen. Ja, es schmeckt einfach gut, erfrischend.
3: Ich würde sagen Wasser, immer ein Klassiker. Kann man immer zu allem trinken.
4: So ein kalter Tee oder sowas ist nicht schlecht. Kühlt ab, ist erfrischend.
5: Ich mache mir selber Kombucha. Den verdünne ich dann nochmal mit Wasser, damit er nicht so stark ist.
6: Ganz leichtes Weinschorle oder so, einfach ganz gemütlich, irgendwo am Wasser vielleicht. Ist immer sehr beruhigend.
0: Haben Sie auch noch einen Insider-Tipp fürs Klassik-Radioland? Auf welchen Sommerdrink schwören Sie? Verraten Sie es uns gerne per WhatsApp-Sprachnachricht an die 0173 300 300 und die 3. Hier geht's weiter mit großartiger Filmmusik von Hans Zimmer. Hier ist Earth aus dem Film Gladiator.

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2: Seit dem Ende der Fußball-WM sind 19 Tage ins Land gegangen. Eine lange Zeit für Fußballfans wie mich, in der kein Ball gerollt ist. Aber heute hat das Warten endlich ein Ende. Die zweite Fußball-Bundesliga startet heute Abend mit dem Kracher Bochum gegen Hertha BSC Berlin. Und die Berliner, die tauchen von heute an ab, mitten in ihrer Stadt. Was es damit auf sich hat, das verrate ich in 15 Minuten nach Claude Debussy und seiner Arabesque Nummer 1.
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0: Grüße gehen raus an alle Hobbits im Klassikradioland, an alle Orks und Elben. Das war die Musik aus Der Herr der Ringe von Howard Shore. Freut mich, dass Sie mir Gesellschaft leisten am Freitagnachmittag hier bei Klassikradio. Wir schauen mal kurz nach Berlin, da klingt es gerade so. Seit 12 Uhr wird heute in Berlin geplanscht. Und nicht nur in den Freibädern, sondern auch vor dem berühmten Berliner Theater Volksbühne am Rosa-Luxemburg-Platz. Das Volksbad ist 25 Meter lang, kostenlos für alle. Und das Projekt ist eine Herzensangelegenheit vom Intendanten der Volksbühne, von Matthias Lilienthal.
1: Für mich ist die nackten Körper in Badehose und im Bikini vor diesem Betonkoloss Volksbühne finde ich eine unglaublich interessante Reibung. Und die Volksbühne war mal dazu da, die Bildung der Klassiker den Arbeitern zu Gemüte zu führen. Und jetzt ist sie dazu da, performancehafte Akte im Becken vor der Volksbühne zu vollführen.
0: Wir wünschen viel Spaß beim Baden. Das Wetter, das spielt ja auch mit am Wochenende. Und Sie dürfen jetzt schon mal vom Feierabend träumen mit Antonín Dvořák und seinem slawischen Tanz Nummer 2. Das ist Musik zum Wohlfühlen und Entspannen hier bei Klassikradio.

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1: Ja, ich sag's Ihnen, was man nicht alles vergessen kann. Gerade auf dem Weg in den Urlaub. Kollege Stefan Ibishäuser zum Beispiel, der hat mir diese tolle Geschichte erzählt.
2: Oh mein Gott, das ist ein paar Jahre her. Da sind wir mit der ganzen Familie nach Ungarn gefahren. Ich habe den Wagen beladen und dann sind wir losgedüst. Dann sind wir angekommen und meine Frau sagt zu mir, du, der Koffer mit den Kinderklamotten, der fehlt noch. Dann ist mir siedend heiß klar geworden, ach du meine Güte, der Koffer mit den Kinderklamotten, der steht unberührt zu Hause vor dem Kinderzimmer. Und ich erinnere mich, am zweiten Urlaubstag, da hat meine Frau auch wieder mit mir gesprochen.
1: Am Montag hören wir uns dann wieder und für viele geht es ja langsam zurück an die Arbeit nach den Sommerferien. Und ich möchte mal von Ihnen wissen, was haben Sie schon für verrückte Jobs gemacht? Außergewöhnliche Jobs, die man heute vielleicht gar nicht mehr macht. Schicken Sie uns gerne eine WhatsApp-Sprachnachricht an die 0173 300 300 und die 3. Ich freue mich auf Sie und wünsche Ihnen jetzt natürlich schönes Wochenende.
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1: Einen schönen guten Tag und herzlich willkommen an einem Freitag, der sich perfekt zum Durchatmen anbietet in weiten Teilen vom Klassikradioland. Heute ist es nicht ganz so heiß, mancherorts, da kühlen auch Hitzegewitter runter. Und am Wochenende, ja, dann kommt auch die brütende Hitze zurück. Verdammt viel los ist auf den Straßen im Klassikradioland. Die ersten deutschen Bundesländer kommen aus dem Urlaub zurück, weil da am Montag wieder die Schule losgeht. Und auch in Teilen von Österreich und der Schweiz enden die Ferien an diesem Wochenende. Das war's also mit dem Urlaub. Jetzt lautet die Frage, wie kann man sich die Urlaubserholung im Alltag erhalten? Ihre Geheimtipps sind gefragt. Gerne per WhatsApp-Sprachnachricht an die 0173 300 300 und die 3. Die hören wir in 15 Minuten hier bei Klassikradio nach Giacomo Puccini und Che Lieder Manina aus der Oper La Bohème.
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0: Diesen Geniestreich haben wir Wolfgang Amadeus Mozart zu verdanken. Wir haben seine Sinfonie Nummer 40 gehört, hier bei Klassikradio am Freitagnachmittag. Die perfekte Musik auf dem Weg in das sonnige Sommerwochenende. Der Rückreiseverkehr rollt im Klassikradioland. In Teilen von Deutschland, Österreich und der Schweiz enden an diesem Wochenende ja die Sommerferien. Dann war es das also wieder mit dem Urlaub. Aber die aufgeladenen Akkus, die sollen doch möglichst lange halten. Wir wollen deshalb von Ihnen wissen, wie verlängern Sie das Urlaubsfeeling, wenn der Alltag wieder losgeht?
1: Am besten mit dem leckeren Eis.
2: Die Fotos anschauen vom Mädelsausflug.
3: Schwimmen gehen.
4: Einfach wieder dran denken, die Stimmung, die Gespräche, das Zusammensein.
5: Gutes Essen, ja.
6: Gute Gesellschaft.
7: Motorradfahren. Mit meiner Frau, sie fährt Motorrad und ich sitze dann hinten drauf und dann ist es so voll schön, dieses Freiheitsgefühl. Man kann so kurz die Augen schließen und ist es so, als wäre man irgendwie auf Teneriffa mit dem Motorrad unterwegs.
0: Also ich stelle mir nach meinem Urlaub immer mein Lieblingsfoto auf den Schreibtisch. Und immer wenn ich da drauf schaue, dann kann ich das Urlaubsgefühl wieder abrufen. Funktioniert zumindest mal eine gewisse Zeit lang. Welche Tipps haben Sie? Gerne per WhatsApp-Sprachnachricht an die 0173 300 300 und die 3. Hier ist Georges Bizet mit dem Intermezzo aus der Carmen Suite.

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1: Es ist eines der letzten Rätsel unserer Zeit. Die Frage, gibt es sowas wie Schicksal? Klassikradio-Hörerin Franziska aus Berlin sagt, ja, und sie will es auch gleich beweisen. Die wirklich kuriose Geschichte von Franziska, einem Rucksack und einem Fuchs, die hören wir gleich in 15 Minuten nach Joaquin Rodrigo und seinem Concerto de Aranjuez. Und Filmmusikfans, die kommen auch voll auf ihre Kosten mit Hans Zimmer und seiner Musik aus dem Film Pearl Harbor. Gleich nicht verpassen.
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0: Lucio Dalla versüßt uns den Freitagnachmittag hier bei Klassikradio. Wir haben seinen Welthit Caruso gehört. Das ist Musik zum Wohlfühlen und Entspannen für Ihren Sommer 2026. Es gibt Menschen, die vergessen, das Bügeleisen auszuschalten, bevor sie das Haus verlassen. Andere vergessen die eigene Ehefrau auf dem Autobahnrastplatz. Mein Kollege Thomas Orner, der wollte heute Morgen wissen, was haben Sie schon mal vergessen? Vielen, vielen Dank an dieser Stelle für all Ihre Geschichten per WhatsApp-Sprachnachricht an die 0173 300 300 und die 3. Gemeldet hat sich auch Franziska Pilz aus Berlin.
1: Ich war mit dem Rad in die Natur rausgefahren, saß an einer Aussichtsplatte und schaute auf den See. Und dann sagte ich, ach, jetzt muss ich aber doch nach Hause. Ich habe Hunger, ich muss was kochen. Und steig aufs Fahrrad und fahr los. Bin schon 10 Minuten gefahren und dann steht plötzlich ein Fuchs auf dem Weg. Und ich habe immer etwas für Füchse dabei. Steig ab und sag, Achtung, lieber Fuchs, ich habe was und möchte nach meinem Rucksack greifen. Der Rucksack war nicht da. Ich hatte meinen Rucksack an der Picknickstelle vergessen und bin in einem heiten Blitz wieder zurück zur Picknickstelle.
0: Moment mal, dann kam der Fuchs ja quasi wie gerufen. Der war ja ein Geschenk des Himmels. Und dann?
1: Und bin in einem heiten Blitz wieder zurück zur Picknickstelle. Gott sei Dank war ein Rucksack auch da. Und wäre der Fuchs nicht gewesen, wäre ich nach Hause gefahren. Und zwar in den Abend hinein und hätte in der Dunkelheit wiederkommen müssen. Und da sind dann die Wildschweine.
0: Was für eine Geschichte. Der schlaue Fuchs war Ihr Verbündeter, Frau Pilz. Haben Sie auch schon mal sowas Kurioses erlebt? Was haben Sie vergessen? Wir freuen uns über Ihre WhatsApp-Sprachnachrichten an die 0173 300 300 und die 3. Hier ist Jean Sibelius mit seinem Vals Romantique.

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1: Sie erleben mich wirklich selten sprachlos, aber bei dieser Nachricht, da bin ich es. Hören Sie mal, was da gerade reinkam per WhatsApp an die 0173 300 300 und die 1.
2: Ja, da möchte ich doch den Herrn Stefan Ibelshäuser gratulieren zu seiner wunderbaren Moderation. Der passt so richtig schön dazu, zu dem ganzen Team, das Sie da haben. Und bin ein ständiger, begeisterter Hörer.
1: Man sieht es nicht im Radio, aber ich bin rot geworden. Hier ist wunderbare Musik für die besten Hörerinnen und Hörer der Welt. Das ist Giacomo Puccini mit O mio Babbino Caro aus der Oper Gianni Schicchi. Und freuen Sie sich gleich auf Georges Bizet und sein Freundschaftsduett Enfant du Temple Saint aus der Oper Die Perlenfischer. Nicht verpassen.
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Mit Edvard Grieg geht's einem sonnigen Sommerwochenende entgegen. Wir haben Solveigs Lied gehört, hier bei Klassikradio am Freitagnachmittag. Es ist verdammt viel los auf den Straßen im Klassikradioland. Der Rückreiseverkehr ist in vollem Gange. In Teilen von Deutschland, Österreich und der Schweiz, da enden ja jetzt am Wochenende die Sommerferien. Besonders gute Nerven wünsche ich allen, die gerade auf den Autobahnen unterwegs sind. Eine Dreiviertelstunde länger dauert's zum Beispiel auf der A1, Osnabrück Richtung Bremen und auch auf der A3, da geht es auch nur langsam voran, Frankfurt Richtung Würzburg, eine halbe Stunde Zeitverlust. Und in der Schweiz, A1, Bern Richtung Zürich, da brauchen Sie jetzt auch eine gute halbe Stunde länger. Halten Sie durch. Wir sind an Ihrer Seite und versorgen Sie mit musikalischer Nervennahrung. Das ist Alexandre Desplat mit Grieds Thema aus dem Film Das Mädchen mit dem Perlenohrring. Und schon mal vormerken, in 15 Minuten ist es hier wieder Zeit für die Creme de la Creme der Klassik. 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Nicht verpassen.

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3: Im Studio Tom Husse, guten Tag. Deutsche Wirtschaft erholt sich offenbar weiter. Nationaler Sicherheitsrat tagt zu Drohnenvorfall in Leipzig. Die deutsche Wirtschaft erholt sich offenbar weiter. So gab es bei der Produktion in vielen Branchen auch den dritten Monat in Folge ein Plus. Außerdem sind die deutschen Exporte auf einen Rekordstand geklettert, so das Statistische Bundesamt. Experten sehen in den Zahlen einen Lichtblick, sie warnen aber auch vor den Risiken für einen nachhaltigen Konjunkturaufschwung. Dazu gehört etwa, wie es in der Golfregion weitergeht und auch die aktuellen Probleme mit der Hitze und dem Niedrigwasser. Bundeskanzler Merz macht den Fall der Sprengstoffdrohne am Leipziger Flughafen zur Chefsache. Zu dem Thema hat jetzt der Nationale Sicherheitsrat der Bundesregierung getagt, sagte ein Sprecher. Mittlerweile ermittelt außerdem die Bundesanwaltschaft. Sie spricht von einem schwerwiegenden Angriff auf die Transport- und Logistikinfrastruktur. Wer hinter dem Vorfall in Leipzig steckt, ist noch unklar. Einige Experten halten Russland für den Drahtzieher. Bochum gegen die Berliner Hertha. Mit dieser Partie wird heute die neue Saison in der zweiten Fußball-Bundesliga eröffnet. Anpfiff ist um 20.30 Uhr. In zwei Wochen steht dann der DFB-Pokal an. Ende des Monats geht's auch in der ersten Liga wieder los.
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4: Es geht um nicht weniger als die größten Meisterwerke aller Zeiten. Gewählt von den besten Hörerinnen und Hörern in der Klassikradio Hall of Fame. Vier davon hören wir jetzt nonstop ohne Unterbrechung. Pietro Mascagni ist dabei mit dem Intermezzo Sinfonico aus der Oper Cavalleria Rusticana. Antonin Dvorak gibt sich die Ehre. Wir hören seine amerikanische Suite. Und wir starten mit Peter Tschaikowski und seinem Klavierkonzert Nummer 1. Das ist der erste Satz daraus mit dem Chicago Symphony Orchestra unter Leitung von Daniel Barenboim. Am Flügel sitzt Klassikradio-Star Lang Lang.
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0: eine Melodie schöner als die andere, oder? Das war der krönende Abschluss unserer Hall of Fame 4 um 4. Wolfgang Amadeus Mozart mit Alla Turca. Und unsere Hall of Fame 4 um 4, nonstop ohne Unterbrechung, die gibt's natürlich auch morgen wieder. Zur gleichen Zeit hier bei Klassikradio. Ich mache jetzt mal kurz das Fenster auf hier in meinem Sendestudio. Hören Sie das?
1: Hallo.
0: Das Wochenende ruft. Und die Wartezeit bis zum Feierabend, die überbrücken wir mit Georg Friedrich Händel und seinem Menuett aus Berenice. Das ist Musik zum Wohlfühlen und Entspannen hier bei Klassikradio.

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2: Das Klassikradioland ist zweigeteilt bei der Frage Gasgrill oder Holzkohlegrill. Da prallen ja zwei Philosophien aufeinander. Machen Sie mit bei der großen Abstimmung bei Instagram. Der Zwischenstand. 56% im Klassikradioland bevorzugen den guten, alten, qualmenden Holzkohlegrill. Ich gehöre auch dazu. Nur 44% haben sich als Gasgrill-Fans geoutet. Sie können natürlich weiterhin fleißig abstimmen und dieses Ergebnis noch gerade rücken. Wir genießen die Vorfreude auf das Grillwochenende mit Anton Rubinstein und seiner Melodie in F und freuen Sie sich gleich auf herrliche Musik aus der Puccini-Oper La Bohème.
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1: Am Montag hören wir uns dann wieder und für viele geht es ja langsam zurück an die Arbeit nach den Sommerferien. Und ich möchte mal von Ihnen wissen, was haben Sie schon für verrückte Jobs gemacht? Außergewöhnliche Jobs, die man heute vielleicht gar nicht mehr macht. Schicken Sie uns gerne eine WhatsApp-Sprachnachricht an die 0173 300 300 und die 3. Ich freue mich auf Sie und wünsche Ihnen jetzt natürlich schönes Wochenende.
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0: Das war Claude Debussy mit Claire de Lune hier bei Klassikradio am Freitagnachmittag. Vor uns liegt das Wochenende, an dem jede Menge Highlights geboten sind. In meiner Heimatstadt Herne läuft seit heute das größte Volksfest Nordrhein-Westfalens, die Kranger Kirmes. Das Highlight in diesem Jahr ist das Karussell Oracle.
1: Wir schließen, es geht los, wir starten, los.
0: Da wird man über drei verschiedene Achsen bewegt, in ständig wechselnden Richtungen herumgewirbelt in der Luft. In Bayern herrscht ab heute Ausnahmezustand auf dem Straubinger Gäubodenfest. Total angesagt bei den bayerischen Trachten in diesem Jahr, Dirndl in Nachtblau oder Salbei. Und in Aach am Bodensee, da begegnen ihnen heute Gaukler, Spielleute und Wikinger. Beim Fantasy-Festival das große Treffen. Egal, was Sie vorhaben am Wochenende, auf dem heimischen Sofa ist es übrigens auch schön gemütlich. Wir wünschen Ihnen ein herrliches Wochenende mit Klassikradio und heben jetzt gemeinsam ab mit John Williams und der Titelmusik aus Star Wars.

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1: Im Studio Tom Husse, guten Tag. Kauflaune in der Schweiz verbessert sich. Ungenügender Schutz von Kindern. Meta muss in USA rund 500 Millionen Euro zahlen. Die Kauflaune der Schweizer hat sich im Juli etwas verbessert. Heißt konkret, die Menschen sind beim Thema Geld nicht mehr ganz so pessimistisch. Trotzdem bleibt die Stimmung insgesamt schlecht. Viele bewerten ihre eigene finanzielle Lage weiterhin kritisch und auch für die kommenden Monate bleiben sie eher skeptisch. Die Kauflaune hatte im März ihren Tiefpunkt erreicht, erholt sich damit aber weiter. Der Insta- und Facebook-Konzern Meta bekommt in den USA die nächste saftige Geldstrafe aufgebrummt. Der Tech-Riese muss rund eine halbe Milliarde Euro zahlen, weil er laut Gericht im Bundesstaat New Mexico zu wenig für den Schutz von Kindern tut. Die Plattformen gefährden demnach die psychische Gesundheit und sind darauf angelegt, abhängig zu machen. Außerdem werden Kinder und Jugendliche nicht ausreichend vor Kontakten mit Erwachsenen geschützt, so der Richter. Meta will gegen das Urteil vorgehen. Die Krisensitzung nach dem Scheitern seiner WM-Investorenpläne hat für FIFA-Präsident Infantino nur teilweise den gewünschten Effekt gebracht. Der norwegische Verband fordert offiziell seinen Rücktritt. Auch die Spielergewerkschaft FIFPro und weiter die UEFA stellen sich offen gegen ihn.
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2: Unser Klassikradio-Entschleuniger des Tages, der ist sowas wie das kollektive Einläuten vom Feierabend im Klassikradioland. Wenn der kommt, dann wissen Sie, Sie haben es geschafft. Ab jetzt heißt es, durchatmen und den Feierabend genießen. Den ultimativen Seelenschmeichler habe ich gleich für Sie. Das sind herrlich entspannende Pianoklänge in 15 Minuten nach Peter Tschaikowski und seinem Waltz Sentimental Nummer 6. Nicht verpassen, gleich.
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0: Das war Max Reger mit seiner Variation und Fuge über ein Thema von Mozart. Hier bei Klassikradio am Freitagnachmittag. 16:45 für alle, die für heute durch sind mit der Arbeit. Wir begleiten Sie jetzt ins Wochenende mit einem Musikstück, das wie geschaffen ist, um Ballast abzuwerfen.
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0: Wir läuten den Feierabend ein mit einer kleinen musikalischen Belohnung. Wohlfühlmusik, die Seele und Geist gut tut. Heute von Dirk Maaßen. Diese 4 Minuten Quality Time, die sollten Sie sich wert sein. Hier ist für Sie Helios.

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1: Aller guten Dinge sind 39. Warum Ihnen diese Zahl zum Glück verhelfen könnte an diesem Wochenende, das verrate ich Ihnen in 15 Minuten nach der Ouvertürensuite von Fasch. Und los geht's jetzt mit Modest Mussorgsky und eine Träne. Ich wünsche Ihnen einen hoffentlich ganz entspannten Feierabend.
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0: Wolfgang Amadeus Mozart läutet das Wochenende ein mit seiner Sinfonie Nummer 24 hier bei Klassikradio. Das gab's wirklich noch nie. Sage und schreibe 38 Mal hintereinander wurden die Lottozahlen gezogen und der 50 Millionen Euro Jackpot wurde nie geknackt. Das ist Rekord. So lange hat der Maximal-Jackpot noch nie auf einen Gewinner gewartet. Die nächste Chance, die gibt es morgen. Und wir wollten mal von Ihnen wissen, was würden Sie machen mit so einem schwindelerregenden Lottogewinn?
1: Wenn ich im Lotto gewinnen würde, dann würde ich mir wahrscheinlich zuerst eine Wohnung kaufen. Und dann würde ich wahrscheinlich shoppen gehen.
2: Den Großteil würde ich spenden und den Rest anlegen.
3: Wenn ich im Lotto gewinnen würde, würde ich, glaube ich, eine Weltreise machen.
4: Ich würde den Großteil unter meinen lieben Kindern verteilen.
5: Also wenn ich jetzt im Lotto gewinnen würde, würde ich erstmal mir eine Reise finanzieren und dann vielleicht eine Wohnung kaufen.
0: Also ich hätte auch jede Menge Ideen, was ich mit so viel Geld anstellen würde. Das erste wäre definitiv eine Reise um die Welt. Und ich verabschiede mich an dieser Stelle von Ihnen. Mein Name ist Stefan Ibelzhäuser und ich wünsche Ihnen jetzt noch einen ganz entspannten Freitagabend. Wir hören uns morgen Mittag wieder zur Klassikradio-Wunschmusik von 12 bis 1. Schönen Abend jetzt mit Franz Schubert und seinem Ständchen Leise flehen meine Lieder.

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1: Im Studio Tom Husse, guten Abend. Kauflaune in der Schweiz verbessert sich. Weitere Ermittlungen nach Vorfall mit Sprengstoffdrohne in Leipzig. Die Kauflaune der Schweizer hat sich im Juli etwas verbessert. Heißt konkret, die Menschen sind beim Thema Geld nicht mehr ganz so pessimistisch. Trotzdem bleibt die Stimmung insgesamt schlecht. Viele bewerten ihre eigene finanzielle Lage weiterhin kritisch und auch für die kommenden Monate bleiben sie eher skeptisch. Die Kauflaune hatte im März ihren Tiefpunkt erreicht, erholt sich damit aber weiter. Die Sprengstoffdrohne am Leipziger Flughafen beschäftigt jetzt auch den Nationalen Sicherheitsrat in Deutschland. Er hat unter dem Vorsitz von Bundeskanzler Merz getagt. Der Rat wurde vor einem Jahr eingerichtet. Dort werden Fragen der nationalen Sicherheit gebündelt und mit verschiedenen Ministerien zusammen koordiniert. Im Fall der Drohne hat mittlerweile außerdem die deutsche Bundesanwaltschaft die Ermittlungen übernommen. Es wird vermutet, dass Russland hinter der Attacke stecken könnte. Belege dafür gibt es bisher aber nicht. Macht der Insta- und Facebook-Konzern Meta genug, um Kinder auf seinen Plattformen zu schützen? Ein US-Richter sagt nein. Er hat den Tech-Riesen zu einer Strafe von 500 Millionen Euro verdonnert. Insta und Co. sind demnach darauf angelegt, abhängig zu machen. Meta will gegen das Urteil vorgehen.
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1: Die heutige Show kommt aus Italien, genauer gesagt von der Sommertournee. Ich bin also in der Hochsaison, wenn man so möchte, und freue mich trotzdem sehr, dass wir jetzt für 2 Stunden die Zeit zusammen anhalten können. Wir fangen zünftig an mit Michael Bublé und dem Clayton Hamilton Jazz Orchestra, The More I See You. Herzlich willkommen allerseits zur Till Brönner Show.
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Sie rangiert inzwischen wirklich ganz, ganz oben in der Liste meiner Lieblingssängerinnen. Ich spreche von Peggy Lee. Das war sie gerade mit Just in Time und dem Orchester von Nelson Riddle. Unverkennbar übrigens. Sie hören die Till Brönner Show bei Klassik Radio und hier kommt der unvergessene Teddy Pendergrass. Es gab nur wenige, die so entspannt unterwegs waren. Er fehlt nach wie vor, finde ich. Hier ist er mit seinem großen Hit Love TKO, Teddy Pendergrass.

0: Was Besseres könnte man über ein Album sagen, als dass es einfach über all die Jahrzehnte nicht einen Müh an Wirkung eingebüßt hat. Francis Albert Sinatra and Antonio Carlos Jobim, das große Bossa Nova Album mit Klaus Ogermann und vielen, vielen wunderbaren Musikern. Unter anderem der wahnsinnig tolle Domum Romão am Schlagzeug, eine Legende. How Insensitive, und Sie hören die Till Brönner Show bei Klassik Radio. Hier kommt Rod Stewart, der erfreut sich großer Beliebtheit nach wie vor und bester Gesundheit noch dazu. Wie schön, hier ist er mit But Not For Me.
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Es werden fast 10 Jahre, dass dieses Album her ist inzwischen. The Good Life heißt es und ich durfte mit einer fantastischen Rhythmusgruppe unter anderem auch dieses Lied hier aufnehmen. Die Rhythmusgruppe damals John Clayton am Bass, Jeff Hamilton am Schlagzeug, die beiden Lieder des Clayton Hamilton Jazz Orchestras am Klavier hatten wir Larry Goldings und der wunderbare Anthony Wilson an der Gitarre. Change Partners und Sie hören die Till Brönner Show bei Klassik Radio. Da ist natürlich immer wieder auch ein bisschen Till Brönner drin. In einer der letzten Shows hatten wir Sheena Easton mit ihrem ganz, ganz tollen Album dabei. Das heißt einfach nur No Strings. Und daraus würde ich gerne eine weitere Nummer spielen, nämlich Ne me quitte pas, If You Go Away, damals so wie heute noch immer geschrieben von Jacques Brel. Ne me quitte pas, Sheena Easton.

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3: Zweiter Teil der Till Brönner Show. Ich komme zu Hörerfragen und freue mich sehr über diese Rubrik. Frage 1 kommt von Sandra Berger aus Stuttgart. Sie hat mir per WhatsApp geschrieben an die 0173 300 300 und die 3. Lieber Till, es ist ja gerade Sommerferienzeit. Wie sieht für dich ein perfekter freier Tag aus? Nun, wenn ich wirklich keine Hochsaison habe beruflich und im Urlaub bin, dann möchte ich einfach so viel Zeit wie möglich zusammen verbringen und so gut wie möglich essen. Am liebsten kochen. Ich übrigens selber im Urlaub. Da habe ich dann auch Zeit, in Ruhe einkaufen zu gehen. Dabei kann ich mich so ein bisschen entspannen, um nicht zu sagen, am besten entspannen, denn nur die Füße hochlegen, das gelingt mir irgendwie gar nicht so richtig. Und wenn ich dann auf Tournee bin, so wie gerade, ich arbeite übrigens ganz gerne, wenn andere Leute Urlaub machen, dann ist ein freier Tag selten. Und wenn er vorkommt, dann schlafe ich gerne aus, schnappe mir danach irgendwo einen Espresso mit einem Cornetto und dann nehme ich meine Kamera, die ich natürlich überall dabei habe, und dann schnappe ich mir meine Kamera und erkunde ein bisschen die Gegend. Macht wahnsinnig viel Spaß. Manchmal kann man das verstohlen und subtil machen, so Street Photography mäßig. Aber wenn mir jemand auffällt, dann nehme ich meinen ganzen Mut in die Hand auf ihn zu und frage, ob ich ein Foto machen darf. Und mehr als dass er Nein sagt oder sie, kann ja gar nicht passieren. So, liebe Sandra, ich hoffe, das hat ein bisschen beantwortet, was ich so im Urlaub mache. Wir machen weiter mit einem Trompetenkollegen von mir, einem sehr berühmten dazu, nämlich Randy Brecker. Der war auch mal sowas wie mein Lehrer. Von ihm und seinem tollen Album Randy in Brazil hören wir Pedro Brasil.
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0: Kein Album für die Geburtstagsparty, so viel steht fest, aber vielleicht für einen anderen Moment. Frank Sinatra sings for Only the Lonely. Das ist ein Album, das ihn ziemlich nach vorne gebracht hat und zu den ganz großen Klassikern zählt, obwohl er sich da ganz schön inhaltlich ausweint. Spring is here war das und Sie hören die Till Bronner Show bei Classic Radio. Hier kommen Nat King Cole und George Shearing mit Pick Yourself Up.
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wie ich diesen Menschen geliebt habe. Gott sei Dank hat er uns so viel tolle Musik dagelassen. Ich spreche von Tito Puente, das war er gerade mit Magia Negra. Und dazu braucht es eigentlich nur eine Margarita, die zu mixen, aber besser noch zu konsumieren bei diesem Soundtrack. Das empfehle ich sehr. Sie hören die Till Brönner Show bei Klassikradio. Hier kommt der Mann, der vor wenigen Tagen 100 Jahre alt geworden wäre, nämlich Tony Bennett, zusammen mit Alejandro Sanz. Hier ist Yesterday I Heard the Rain.

Die Königsklasse im Arrangieren für ein großes Orchester ist es wirklich zu wissen, was man alles aus diesem wunderbaren Klangkörper herausholen kann. Und einer, der das wirklich unvergleichlich gut beherrschte, war der eben gehörte Johnny Mandel. Und die Sängerin ist natürlich die, die der Platte ihren Namen gegeben hat. Goji Grant, That's My Desire war der Titel. Und Sie hören die Till Bronner Show bei Klassik Radio. Hier kommt eine weitere Künstlerin, die zum ersten Mal mit Count Basie gehört habe und gedacht habe, was denn jetzt los? Hier kommt Marlena Shaw und Alone Together.

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1: Wenn man den Titel The Lady Wants to Know ausspricht, dann wissen die meisten, jetzt kommt der Meister seiner Disziplin. Und genauso ist es. Hier kommt Michael Franks.
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Ja, und völlig zu Recht spielen wir in dieser Ausgabe mehrmals Tony Bennett, denn in genau dieser vergangenen Woche, am 3. August, wäre er 100 Jahre alt geworden. Das war er aus dem Jahre 1965 von seinem Album Songs for the Jet Set mit All My Tomorrows. Tony Bennett, den spielen wir hier wirklich sehr, sehr häufig. Sie hören die Till Brönner Show bei Klassikradio und man glaubt es kaum. Auch in dieser Woche wäre Louis Armstrong nämlich am 4. August, nur einen Tag später, 125 Jahre alt geworden. Nur eine Note, egal wofür man sich entscheidet, man ist sofort in einer ganz anderen Welt. Einer positiven Welt, wie ich finde, und das sage ich wirklich als Trompeter. Hier ist Louis Armstrong mit seiner Version von Cabaret aus dem gleichnamigen Musical.

Natürlich Frank Sinatra und Julio Iglesias im Duett The Summer Wind hier in der Till Brönner Show bei Klassik Radio. Ein legendäres Album von Frank Sinatra namens Duets. Es geht weiter mit der wunderbaren Shirley Horn und von ihr hören wir den Titel Mountain Greenery.

tiefe Verneigung vor Cole Porter. Das war die Idee dieses wunderbaren Albums von Harry Connick Jr. namens True Love. Das war Anything Goes. Und Sie hören die Till Bronner Show bei Klassik Radio. Hier kommt Sammy Davis Jr. und Sweet Lorraine.

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1: Und ich habe noch eine Hörerfrage im vierten und letzten Teil. Sie ähnelt ein wenig der ersten Frage aus Stuttgart, ist reiner Zufall. Sandra Berger wollte wissen, wie ein freier Tag aussieht. Lukas Müller aus Kiel hat mir geschrieben an studio@klassikradio.de. Guten Abend, lieber Till. Kochst du eigentlich gerne selbst? Und falls ja, gibt es ein Gericht, das du richtig gut kannst? Liebe Grüße aus dem Norden. Ja, also kochen tue ich ja wirklich extrem gerne. Das ging so weit, dass ich inzwischen sogar ein Kochbuch auf dem Markt habe, das heißt Ciao Roma. Und mein Lieblingsgericht, und man kann es schon fast heraushören, da ich in Rom aufgewachsen bin, ist ein sehr, sehr römisches, nämlich die Saltimbocca. Das sind die Kalbsschnitzel mit Parmaschinken und Salbei in einer kleinen Weißwein-Buttersoße. Das mache ich, glaube ich, im Schlaf und ist auch mein Lieblingsgericht, wenn ich ehrlich bin. Herzliche Grüße und Sie können mir gerne Hörerfragen schicken, entweder telefonisch unter 0173 300 300 und dann die 3 oder natürlich unter studio@klassikradio.de. Hier geht's weiter mit jemandem, der immer klingt wie dein bester Kumpel. Hier ist Dean Martin und It Looks Like Love.
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1: Heute kommt das ganze Rat Pack zusammen. Ich sehe es schon. Frank Sinatra noch einmal von diesem wunderbaren Album mit Antonio Carlos Jobim, If You Never Come To Me. Sie hören die Till Brönner Show bei Klassik Radio. Hier kommen die Isley Brothers mit For the Love of You.

Ja, und wir gedenken seiner völlig zu Recht. Wir hätten ihm die 100 auf jeden Fall noch gegönnt, aber er war wirklich bis ganz zum Schluss noch sehr, sehr aktiv, der wunderbare Tony Bennett. Vor wenigen Tagen wäre er 100 Jahre alt geworden. Sie hören die Till Brönner Show bei Klassik Radio. Das war er gerade mit I Remember You. Und es geht weiter mit meinem Trompetenkollegen, das sage ich in aller Bescheidenheit, Herb Alpert mit Close to You von Burt Bacharach.

20 und es ist Luis Milan. Das Album heißt Brazilian Match und das war gerade Pacuiba. Sie hören die Till Brönner Show bei Classic Radio. Hier kommt Astro Gilberto und On My Mind aus den 60er Jahren. Vorher sage ich in aller Bescheidenheit noch Tschüss. Bis in der nächsten Woche, immer freitags, können wir uns hier hören von 20 bis 22 Uhr. Wo? Natürlich bei Classic Radio. Mich wird's wahnsinnig freuen. Und hier ist sie. Astrid Gilberto, machen Sie es ziemlich gut. Tschüss zusammen.

Dieses Album finde ich wirklich großartig und es klingt, als wäre es schon eine Weile auf dem Markt. Das Gegenteil ist der Fall. Es ist aus dem Jahre 2023

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